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0: Hallo und herzlich willkommen zu einer neuen Ausgabe von Herms Promi Corner. Ich freue mich sehr, jemanden aus Bremen heute begrüßen zu dürfen. Er hat ein ganz tolles Album herausgebracht, das heißt Cyborg Love. Da werde ich mich gleich intensiv mit ihm drüber unterhalten. Aber bevor ich das tue, verrate ich jetzt erstmal, wer auf der anderen Seite zu hören ist. Erstmal herzlich willkommen, Felix von Kamera.
1: Danke, hallo Herr Harms. Freue mich, dass du Fragen hast.
0: Ich habe einige Fragen und wir fangen auch mal gleich mit einer Zeitreise an. Mich
1: Ja.
0: würde nämlich mal interessieren, wie du sozusagen zur Kunst, weil du bist ja nicht nur Musiker, sondern eben auch im Theaterbereich tätig, wie du dazu gekommen bist. Bist du von zu Hause aus so ein bisschen vorgeprägt, dass die Eltern da oder Großeltern oder Verwandtschaft, beziehungsweise bei mir, Musik war dann so Blockflötenunterricht damals noch in der Schule. Wie war das bei dir?
1: Ja, jein, würde ich sagen. Also mein Vater war Lehrer und hat Musik immer sehr genossen, aber sie nie selbst praktiziert. Und meine Mutter aber hatte ein Klavier der Familie übernommen, was bei uns im Haus nur stand. Und da auf jeden Fall Instrument spielen und auch dieses Klavier war erstmal sehr präsent. Und dann habe ich einen Onkel, den Bruder meiner Mutter. Und dem wurde immer nachgesagt, er ist so der Künstler in der Familie und wir sehen uns tatsächlich verblüffend ähnlich. Es sind 30 Jahre zwischen uns, aber wenn meine Frau sagt immer, wenn ich deinen Onkel sehe, sehe ich dich in 30 Jahren. Über diesen Onkel wird gesagt, dass er der Künstler in der Familie ist. Und wenn du so willst, scheint das irgendwie in der Familie zu liegen, aus dieser Ecke. Und ansonsten, ich würde sagen, ich habe immer schon auch als Kind an Kunst- und Kulturprojekten teilgenommen. Ich war im Kinderzirkus und habe angefangen zu jonglieren. Ich hatte vielleicht mehr Freude an unserem Klassenzimmerstück in der Grundschule als andere aus der Klasse. Ich habe vor der Schule vorgesungen, vor der Grundschule. Und mir wurde immer gesagt, geh doch mal hier in den Kinderchor, was ich dann nicht gemacht habe. Und hatte dann irgendwann Klavierunterricht. Ja, und dann ging es irgendwann eine Zeit lang mehr Richtung Theater, was wir zum einen in der Schule gemacht haben und dann in so einem semi-professionellen Theaterkontext in meiner Heimatstadt, wo ich auf der Bühne stand. Da war ich dann schon so 14, 15. Und dann habe ich mir irgendwann eine Gitarre gewünscht, zu Weihnachten von meinen Eltern. Und das war eigentlich das erste Instrument, was ich mir dann selbst erarbeitet habe und was ich zu mir geholt habe. Und wo nicht jemand gesagt hat, geh doch mal dahin und mach das mal und so. Und parallel wurde dann jeweils Musik und Theater eigentlich immer zu gleichen Teilen immer wichtiger in meinem Leben. Und wenn du so willst, ich hab dem letzten Mal drüber nachgedacht, ja, wie definierst du dich und was bist du? Und wie ich mich definiere, ist es für mich am wichtigsten, dass ich Künstler bin. Und wenn ich zurückdenke, glaube ich, dass ich, seitdem ich 15 bin, also auf dem Weg zum Erwachsenen und die Kindheit so ein bisschen hinter mir gelassen habe, dass da dieser Weg angefangen hat, in diesem Alter.

0: Ich breche das jetzt mal ein bisschen runter auf den Bereich Musik, weil wir uns ja auch gleich über dein Album unterhalten. Du hast gesagt, du hast dir die Gitarre gewünscht, dir autodidaktisch das beigebracht. Ich kann das jetzt nur für mich sagen, so auch so in dem Alter, 14, 15, hast du eine erste Band. Und nachspielen ist zwar schön und gut, sage ich mal, so wie man das so klassisch in der Band gemacht hat. Bei uns war das früher dann Knocking on Heaven's Door oder solche Geschichten. Aber das hat mir irgendwann nicht mehr gereicht, sodass ich dann selber angefangen habe, vielleicht auch fragmentös zu komponieren und so ein paar Dinge einzubringen, wo man dann selber Sessions draus gemacht hat, wo dann irgendwie Songs entstanden. Wie war das bei dir? Wann hast du irgendwann so auch festgestellt, okay, nachspielen, Noten lesen, das ist zwar alles schön und gut, aber trotzdem so seine eigene Kreativität an dem Instrument plus Gesang zu entwickeln.
1: Ich würde sagen, das war auch ziemlich bald dann. Also es ging natürlich parallel, man spielt Songs nach, die man toll findet oder die andere einem beibringen. Aber ich kann mich noch an meinen allerersten Song erinnern, den ich da geschrieben habe in meinem Zimmer. Der war natürlich wenn ich da heute drüber nachdenke, weiß ich nicht, ich würde den jetzt nicht aufführen. Aber ich habe noch eine genaue Erinnerung daran. Also dieser Wille, selbst Eigenes zu kreieren und zu schaffen, der war eigentlich von Anfang an dann da. Also ab diesem Moment, wo die Gitarre in meinem Zimmer war und es ging gleich los. Es gibt so einen schönen Moment in der Carpool-Karaoke-Sendung mit Billie Eilish, wo sie ihren allerersten Song singt, neben all den Songs, den sie sonst mit dem Moderator singt. Und auch die kann sich an ihren allerersten Song aus ihrem Kinderzimmer erinnern. Die war sicher noch jünger, mit 11, 12 oder so hat sie den geschrieben. Und der ist auch total süß, der Song. Die singt ihn in dem Moment. Da musste ich an meinen ersten Song denken.
0: Aber das ist doch schön, wenn man sowas hat, dass man auch das relativ fest verorten kann, wie sich das angefühlt hat und so weiter und so weiter.
1: Genau.
0: Das finde ich schön.
1: Ja.
0: Das fasziniert mich auch immer, wenn man selber komponiert oder ich am Keyboard sitze und da entsteht eine Tonfolge oder eine Melodie. Man hat dann, arbeitet daran weiter und so aus dem Nichts kommt plötzlich was. So,
1: Ja, und es ist
0: das
1: immer wieder
0: ist,
1: magisch.
0: ja,
1: Immer wieder
0: genau.
1: magisch. Das finde ich auch. Und irgendwie, es ist ja auch, es ist nur, nicht nur mit dir verbunden, es ist auch teilweise außerhalb von dir, ne? Oder ich weiß nicht, wie du das wahrnimmst. Das ist dann irgendwie da. Da tut sich so eine Welt auf, in die man dann vielleicht auch nur, die auch größer ist als man selbst, in die man dann so irgendwie so halb eintaucht. Und ja, ich finde auch, das ist jedes Mal wieder ein toller Effekt und ein toller Moment, wenn man da so sitzt und
0: Wenn man
1: offen
0: dann
1: ist und
0: vielleicht
1: alles
0: andere Menschen
1: zulässt.
0: damit erreicht, die da sich wiederfinden oder sagen, Mensch, das hat mich berührt oder das spricht mich an und so, dann hast du natürlich noch eine Stufe mehr erreicht, also nicht für dich selber, sondern eben, wie du sagst, das Außen auch erreicht.
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0: So, ich mache jetzt mal einen ganz harten Break in der nächsten Frage. Ich habe das vorhin gesagt, du kommst aus Bremen. Was ist das Besondere an Bremen für dich, dass du sagst, hier fühle ich mich wohl?
1: Also ich kann dir ja sagen, was ich gedacht habe, als ich nach Bremen kam. Das war vor, lass mich überlegen, vor 20 Jahren. Also ich bin in Koblenz geboren und aufgewachsen am Rhein, habe studiert in Hildesheim und bin dann nach Bremen gegangen. Nach Koblenz und Hildesheim ist mir in Bremen sehr aufgefallen. Die Weltoffenheit der Leute und das Gutgelauntsein der Leute. Die Stadt hat für mich genau die richtige Größe. Also ich glaube, dass Berlin oder Hamburg mich überfordern würden, wenn ich dort meinen Alltag verbringen würde. Ich finde, als Tourist finde ich die Städte toll und bin auch gerne da und die sind auch inspirierend, keine Frage. Vor allem natürlich auch die Kulturszene und das Kulturangebot. Aber das alltägliche Leben, auch mit Familie, für mich ist Bremen dafür der ideale Ort.
0: So, jetzt komme ich wieder zurück zur Kunst. Wir haben es ja gesagt, Musik, Theater, du stehst auf der Bühne. So mal ganz allgemein gefragt, bevor du vor dem Publikum auftauchst, sage ich jetzt einfach mal so, egal ob als Musiker oder vielleicht auch als Theaterschauspieler, gibt es so ein Ritual bei dir, was durchlaufen sollte, damit du sozusagen ready für die Bühne bist, in Anführungszeichen, oder fürs Publikum? Was du verraten magst, natürlich.
1: Gerne. Also was mir als Kamera total hilft, ist dieser Moment von, ich gehe ins Kostüm und ich schminke mich und ich mache mich zurecht und das ist wie eine Meditation. Und dieser Prozess ist auch immer kurz vor dem Auftritt dann, bevor ich auf die Bühne gehe. Und diese Meditation, die macht mich irgendwie wach und bereit und die lässt mich in diese Figur Kamera, vielleicht reden wir da später nochmal, wie das Verhältnis von mir und dieser Figur ist. Die lässt mich da reingehen und ja, diesen Charakter so spüren und annehmen und dann fühle ich mich bereit für die Bühne. Also wenn du willst, ist es natürlich auch ein technischer Vorgang, ne? Ich mache mich eigentlich ja nur bereit, als ich kleide mich um und ich schminke mich und sowas. Aber das ist irgendwie auch wie ein Ritual, was auch immer ähnlich abläuft, was mir hilft, dann in einen Modus zu kommen, in dem ich dann auch gerne vor Publikum sein will.

0: ich sage ja nicht überraschend, aber ich höre das immer wieder, dass die Künstlerinnen und Künstler, die sich umziehen, also sage ich jetzt mal, verkleiden in Tütchen, also so gemeint, mir immer wie genau das erzählen, was du aussagst, dass das für die eigentlich so, ich komme runter, ich fixiere mich, ich fokussiere mich und so weiter. Das finde ich spannend. Das fiel mir jetzt eben, wie du das erzählt hast, so auf, weil ich das schon ein paar Mal so genau fast wortwörtlich so gehört habe, dass es den Leuten, die sozusagen eine Figur auf der Bühne dann transportieren, denen das auch so geht. Aber wenn du dann auf der Bühne bist, wie wichtig ist dir der Austausch mit dem Publikum? Es gibt ja manche Künstler, sage ich mal, die spielen die Songs runter, bleiben wir jetzt mal bei der Musik, reden kaum irgendwas, im höchsten Fall vielleicht sagen, wie der Titel heißt. Wie ist das bei dir? Ist dir das wichtig, miteinander zu kommunizieren?
1: Eigentlich ist mir das sehr wichtig. Ich bin früher als Rapper aufgetreten, das ist jetzt schon einige Zeit her, aber das Rap zum Beispiel ist einfach nur Dialog mit dem Publikum. Rap kann eigentlich fast nur mit einem Gegenüber stattfinden. So habe ich das damals auf jeden Fall empfunden. Ich habe mich so richtig als MC empfunden, der irgendwie den Raum organisiert und immer im Austausch ist und guckt, was kommt zurück und so. Und bei Kamera aber ist es tatsächlich anders, weil das hat damit zu tun, dass Kamera werden und sein eben auch ist, wie in eine eigene und irgendwie abgeschlossene Welt zu gehen. Und diese Welt ist eher zum Anschauen oder angeschaut werden für das Publikum, glaube ich auf jeden Fall. Ich bin da sicher auch noch am Forschen und am Rausfinden. Und ich merke immer, wenn ich in dieser Person oder Figur Kamera bin, dass es sich dann nicht gut oder richtig anfühlt, ständig mit dem Publikum zu kommunizieren. Das ist also nicht der Unwille oder eine Geringschätzung des Publikums, sondern das hat einfach mit der Person zu tun, die ich in dem Moment auf der Bühne bin. Dass die zwar sich zeigt und zeigen will, aber gleichzeitig auch so bei sich und introvertiert ist, dass sich das auch ständig reibt. Deswegen würde ich sagen, bei Kamera ist das Gespräch mit dem Publikum eher minimal gehalten.

0: Dann hake ich jetzt mal nach. Ich sage jetzt einfach mal so dieses Kunstprojektkamera, um das jetzt mal so zu bezeichnen, weil ich empfinde das auch so, auch wenn man das Cover sieht und wenn man sich ein bisschen näher das alles ansieht von dir. Wie bist du aber auf den Namen gekommen? Weil ich kann natürlich dich vorne wie durch eine Kamera beobachten, in Anführungsstrichen, was du eben sagst, ich kommuniziere nicht mit mir als Publikum, sondern ich bin vielleicht als Publikum hinter der Kamera, in Anführungsstrichen. Oder wie bist du auf die Idee, dieses Projektnamens gekommen?
1: Also erstmal, ich finde es echt schwer, und du hast da vielleicht auch Erfahrung mit, einen Namen für eine Band oder für Musik zu finden.
0: Definitiv, definitiv. Das gibt
1: Also
0: manchmal,
1: erstmal
0: wenn du
1: vorweg.
0: mehrere Leute bist, heiße Diskussion, wie nennen
1: Ja,
0: wir uns denn jetzt? Das
1: genau,
0: ist
1: richtig.
0: klar.
1: Und ich finde es echt nicht leicht so. Und mir war wichtig, nicht als Felix auf der Bühne zu stehen, sondern es sollte eben, muss erstmal einen anderen Namen geben. Also ich, das erstmal, ich musste mir also was suchen. Dann habe ich überlegt, was macht dieses Projekt aus. Das ist also erstmal das Beobachtende. Wenn ich Lieder schreibe oder überhaupt, das ist aber auch ein Wesenszug von mir. Ich bin ein Beobachter. Und genauso wie das die Kamera eben auch tut. Und was mich ja auch für Kamera interessiert, ist die Reibung zwischen Mensch und Maschine. Und das heißt, und das passiert ja auch hier. Also ein Mensch, der sich den Namen einer Maschine verleiht, das ist ja irgendwie schräg. Irgendwie ist es komisch und das hat mich aber interessiert. So kam ich da zu dem Namen. Vielleicht eine Inspiration ist auch nochmal, wenn The Weeknd, da stolpert man ja auch drüber. Das ist ja eigentlich ein Mann oder ein Mensch und der nennt sich The Weeknd. Das fand ich auch ein bisschen komisch und aber letzten Endes hat mir das natürlich auch gefallen. Und da dachte ich, ja, vielleicht kannst du dich dann auch Kamera nennen.
0: Der Name ist ja letztendlich erstmal einerlei, aber ich fand es so, für mich war es eher so die Sichtweise, dass ich auch ein bisschen durch eine Kamera gucke, um deine Kunst sozusagen wahrzunehmen. Also so habe ich das jetzt für mich interpretiert. Das kann ja jeder für sich anders interpretieren, aber das war jetzt so mein Eindruck dabei. Dann
1: Es gibt auch
0: lass.
1: einige Songs, gibt einige Songs, die auch filmisch geschrieben sind. Das kommt zu. Also ich finde, Kamera ist so etwas Cineastisches oder teilweise in den Soundwelten, die sich da auftun und teilweise aber auch ganz konkret in den Texten.
0: Da kommen wir aber nochmal später drauf. Ich habe noch so
1: Okay.
0: den einen oder anderen Song, wo ich gerne mit dir drüber reden würde. Das Album heißt Cyborg Love. Cyborg ist ja sozusagen ins Deutsche übersetzt Mensch mit technischen Komponenten. Das sieht man auch auf dem Cover, weil eine von deinen Gesichtshälften zum Beispiel ja auch so komplett anders ist als die andere Geschichte, wo man sieht, okay, sieht sehr, sehr künstlich aus. Aber wie fühlte sich das eigentlich jetzt an, wie dieses Album, sag ich mal, fertig war? Die ganzen Songs waren da, es war gemastert, es war gemixt, es war sozusagen dann plötzlich nichts mehr zu ändern, um das jetzt mal so zu sagen, dass man einfach sagt, okay, dieser Abschnitt ist jetzt vorbei. Wie fühlte sich das sozusagen bei dir an? Vielleicht auch so mal eher im Bauch, gar nicht im Kopf oder so, sondern wie fühlte sich das im Bauch an? War da so ein Kribbeln drin oder war es einfach so ein befreiendes Gefühl, dass dieser lange Prozess jetzt auch endlich zu Ende ist, dass man diesen Zeitabschnitt hinter sich hat?
1: Genau beides, was du sagst. Beides auch zu gleichen Teilen, würde ich denken. Es ist so ein, man ist so ein bisschen, ja, stolz ist eigentlich nicht so mein Wort, aber man ist so ein bisschen stolz auf sein Baby, was man dann vielleicht auch in den Händen hält. Also wir haben jetzt auch eine CD produziert als physischen Tonträger und es gibt auch noch 4 Songs davon auf Vinyl. Und das fühlt sich irgendwie toll an, wenn sich das so materialisiert, diese Vision, die man irgendwann mal hatte. Aber es ist natürlich auch eine lange Strecke. Genau wie du sagst, es ist auch ein kleiner Marathon, mindestens ein Halbmarathon, den man läuft, bis das dann tatsächlich alles abgeschlossen ist und ins Laufen kommt. Und es ist also auch ein bisschen Zeit zum Durchschnaufen und Innehalten. Ich würde sagen, beides zu gleichen Teilen.
0: Kann ich sehr gut nachvollziehen. Bei diesem Marathon hat man am Ende irgendwann das Gefühl, so mal, boah, jetzt noch was entscheiden und noch was entscheiden. Irgendwie ist es man dann auch irgendwo nicht leid, weil das wäre ja das falsche Wort, aber man sagt so, jetzt muss auch irgendwann mal der Punkt erreicht sein, wo nichts mehr entschieden wird, dass es einfach fertig ist.

0: Felix, ich würde die Songs, die auf Cyborg Love sind, gerne mal als eine Einheit zusammenfassen. So. Weil du weißt es selber, man wird, wenn man sagt, oh, ich mache Musik, ich habe was veröffentlicht, wirst du ja immer gefragt, okay, was ist denn das für eine Stilrichtung, Rock, Pop, was weiß ich, was, Rap, Hip-Hop, immer diese Oberbegriffe. Aber das empfinde ich immer als schwierig, weil man wird zu sehr in irgendeine Schublade gesteckt. Weil ich glaube, wenn man Musik schafft, in welcher Form auch immer, man von verschiedenen Dingen ja beeinflusst wird. Und diese Songs, die du hast, sind ja auch kein Ereignis von heute. Das ist ja auch ein Zeitprozess, wo man sich weiterentwickelt hat, Einflüsse von links und rechts bekommen sind, die einen musikalisch auch nicht geprägt haben vielleicht, aber eben beeinflusst haben, wo man sagt, okay, ich versuche das nochmal oder ich ändere das hier nochmal. Deswegen sage ich meistens, wenn ich gefragt werde, ja, im Groben und Ganzen gehört das sicherlich zur deutschsprachigen Popmusik, aber hör es dir an und dann kannst du dir selber ein Bild darüber machen. Ich bin auch gerne jemand, so wie du ja auch, das zu visualisieren, sozusagen, dass die Leute einen Eindruck machen. Und deswegen würde ich dich jetzt vielleicht bitten, das ganze Album nochmal zu nehmen und zu sagen, das ist eine Art Haus. Wie würde dieses Haus aussehen, das ein bisschen das widerspiegelt, was sich in diesen Songs vorfindet? Also ich sage jetzt mal, einen unaufgeräumten Keller würde vielleicht nicht gedanklich zu dem und dem Song passen. Oder es ist eine riesen Terrasse mit einem großen Garten, weil das, wo man einfach sagt, okay, wie würde dieses Haus aussehen? So unterschiedlich das vielleicht auch sein mag, im Interieur oder in den Zimmern selber oder wie auch immer. Ich weiß, viele sagen, oh, das ist jetzt immer so eine, komisch, das zu beschreiben. Aber ich finde es manchmal sehr spannend, was dabei rauskommt. Wie du das selber siehst, wenn man eben das nicht in eine Kategorie packt, sondern das mal anders versucht darzustellen.
1: Ich habe mir da noch nie Gedanken drüber gemacht, aber ich habe da gleich gute Bilder dazu. Deswegen danke
0: Okay.
1: für die Frage. Also ich glaube, in dem Haus, das ist total verschieden. Da gibt es erstmal einen großen Kinosaal. Eine Kamera ist auch eben, findet, kann eben auch auf der, oder hat Sehnsucht nach der großen Leinwand oder kann mit großen Gefühlen irgendwie hat das was zu tun, die vielleicht am besten in den Kinosaal passen, wo dann der rote Vorhang aufgeht und dann beginnt die Vorführung. Das Licht geht aus und man ist in einer ganz anderen Welt. Dann gibt es aber auch die Dachterrasse für die Momente, wo die vielleicht in der Abendsonne im Sommer stattfinden und die ganz, ganz leicht sind, im gewissen Sinne frei. Dann gibt es die kleine dunkle Kammer, in die sich zurückverzogen werden kann, wenn man nicht bereit ist für die Welt und wo alle Reize ausgeblendet werden, Licht, andere Menschen, alles, was einem so begegnet im Laufe des Tages. Und dann gibt es aber auch eine Spielwiese, wie auch immer die jetzt genau aussieht. Also ein Spielzimmer müsste es, glaube ich, auch geben, das ganz bunt ist und wo man dem Spieltrieb nachgehen kann. Vielleicht soweit erstmal.
0: Ich glaube, das ist immer ganz schön, dass man dann vielleicht auch anders an das Album herangeht, wenn man das von dir gehört hat, dass man dann vielleicht das auch gleich übersetzt, interpretiert mit diesen Bildern. Also wir überlassen das jetzt den Zuhörerinnen und Hörern.

Leser. Das war jetzt Teil 1 des Interviews mit Felix von Kamera und seinem Album Cyborg Love hier bei Herms Promi Corner. Ich würde mich auch freuen, wenn ihr nächste Woche wieder einschaltet und dann gibt es Teil 2 des Interviews. Und bis dahin verbleibe ich wie gewohnt mit besten Grüßen, euer Herms Kruse.

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0: Dankeschön. 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

Hey, hey, hey! Der Dienstag in deinem Radio. 20 Uhr, auch ungerade Woche. Das wird Zeit für Tommy Style Extra. Und das Ganze mit eurem Tommy, Sendestudio Dithmarschen in Schleswig-Holstein. Ja, schön, dass ihr dabei seid in den Chats im HG, via Alexa und Co. Radio.de und. Zwei Stunden Musik jenseits vom Mainstream. Und das meiste auch noch neu. Und ruckzuck geht's auch los. Neue Mark Korn ist das Cover von I Won't Let You Down.

Korn und Cemento. I won't let you down. Was Neues gibt's da von Klaas? Zusammen mit Anja Weber. All the lights in.

dieses Cover von Flashdance, What a Feeling. Und absolutely fantastic, aber im Timster und Nins Remix.

Rave Nation, EDM mit Nick van Havens. Der Übergang zum Trance macht heute Almut Hemi, Doppenberg und Hellberg. Resurrection.

Bellator XLT Behind the Storm. Jetzt war es von Darude, aber der Neely 9060 Remix von Feel the Beat.

bevor wir zu Jensen Disco kommen, spiele ich noch Isri mit Diego, Miranda und Co. Rhymes und Respect.

So, Gentian Disco, zwei Songs. Madonna, Love Sensation. Und Swedish House Mafia mit Likely Happiness is so sad.

0: dem Jingle Aces mit Discotheca. Wir werden schneller, lauter, härter.
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neue Version von 1, 2 Polizei. Und zwar von Weichei.

Und dann noch eins drauf. Into the Madness 2026 Anthem kommt von The Tweakers und heißt Step into the Madness.

0: Lauter geht immer. Hier ist der perfekte Mix.
1: Genau. Wenn jetzt kommt Rock. Against the Current heißt ja in der Brett oder die Gruppe.

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jetzt noch das Gimmick der Woche. Basic Gina heißt der Interpret oder Interpretin und Jägermeisterin.

Ja, ruckzuck, 2 Stunden rum. Das waren sie, 2 Stunden mit eurem Tommy aus dem Sendestudio Dithmarschen in Schleswig-Holstein. Ich hoffe, es hat euch ein wenig gefallen und es war für jeden was dabei. Ja, wenn es euch gefallen hat, sagt es einfach mal weiter. Ich wünsche euch noch eine schöne Woche. Bleibt im Radio gewogen, schaltet immer wieder ein. Es lohnt sich. Schaut in den Senderplan, ihr werdet fündig. Rock, Pop, Oldies und auch meine Musik, denn am Samstag, 22 Uhr, geht's wieder los. Tommy's Style. Gleiche Welle, gleiche Stelle. Ja, und bis dahin wünsche ich euch alles Gute. Tschüss, bye bye, euer Tommy.

Heyo. Jawohl, ich bin da für euch heute Abend noch ein bisschen. Irgendwie möchte ich ein bisschen die Sau rauslassen. Genau. Was habe ich dabei? German Rock, the best. Ja, ihr hört im Hintergrund die Prinz mit Alles nur geklaut. Und danach Weimar mit Anders als die anderen. Und dann kommt ein absoluter Lieblingssong von mir als drittes. Anime Kenterei mit Ausgehen. Ja, ihr seid hier auf Illertal FM zur späten Stunde natürlich mit mir, mit eurem Sascha Mario Kasner aus dem Sendestudio

Ja, ich bin jetzt für euch da. Ich weiß noch nicht, wie lange. Auf jeden Fall haben wir 10 Minuten vor 23 Uhr. Und ich habe hier so ein bisschen Deutschrock-Mix rausgesucht. Ein bisschen was Hartes, ein bisschen was Softes. Ja, so wie ich halt auch immer bin. Raue Schale, weicher Kern. Genau, Bakushan mit Baby, du siehst gut aus, habe ich dabei. Direkt im Anschluss. Danach dann Beinhard, Torfrock und Krämer mit Bis kein Regen mehr fällt. Ja. Bei uns ist schon länger kein Regen mehr gefallen im Illertal, aber das macht nichts, weil es tut auch mal richtig gut, ein bisschen hier so schwitzen und so richtig die Männlichkeit rauszuhängen, wollte ich gerade. Nein, also halt, ihr wisst, was ich meine. Oh oh, jetzt wird's verfänglich. Also ab durch die Mitte mit Bakushan, Baby, du siehst gut aus. Das weiß ich doch, danke.

Ja, manchmal ist das Herz schneller wie der Verstand oder auch umgekehrt. Ja, macht nix. Ich habe für euch jetzt auf jeden Fall mega coole Songs noch dabei. Ich habe heute so richtig Bock auf Deutschrock. Oh, das hat sich gereimt. Hämatom mit Gott muss ein Arschloch sein. Unheilig mit Brot und Spiele. Und danach habe ich noch für euch, ja, ratet mal. Ja, okay, ich verrat's. Echt habe ich. Ich habe wirklich ganz und gar echt mit Dreck. Du trägst keine Liebe in dir dabei. Genau. Ich hoffe, ich treffe heute Nacht noch ein bisschen euren Geschmack und ihr seid dabei. Ich freue mich natürlich, dass ich noch für Stimmung sorgen kann. Mein Name ist Sascha Mario Kastner aus dem Sendestudio in Weißenhorn im Illertal. Und ich freue mich natürlich, wenn ihr mitmacht und schreibt uns doch einfach mal oder schaut mal auf unserer neuen Homepage vorbei, die richtig geil geworden ist, beziehungsweise noch mitten in Arbeit steckt. Aber es ist schon einiges geboten. Jetzt, Gott muss ein Arschloch sein.

So ihr Lieben, ich freue mich, dass ihr noch eingeschaltet habt. Alle neu eingeschalteten Hörer, herzlich willkommen. Mein Name ist Sascha Mario Kastner und ich habe mir gedacht, ich lasse mal noch ein bisschen die Sau raus heute. Ich habe eigentlich heute eine digitale Auszeit genommen. Aber irgendwie hat es mich jetzt doch noch zum Schluss derrabbelt. Jetzt Haudegen mit ein Mann ein Wort. Ja, das bin ich normalerweise schon. Und frei wild mit halbstark, laut und jung. Und danach habe ich ein ausnahmsweise einen englischen Song drin. Fury in the Slaughterhouse mit Time to Wonder. Ja, viel Vergnügen und bis gleich.

Time to Wonder von Fury in the Slaughterhouse. Auch ein mega cooler Song, richtig gut interpretiert vor allem. Ja, ich habe Madsen, du schreibst Geschichte für euch dabei. Die Sportfreunde Stiller. Nein, die Sportfreunde Stiller und das Geschenk. Und ich würde sagen, Rammstein mit Deutschland schiebt man gleich noch mit hinterher. Ja, ich habe heute irgendwie einfach keine Bettschwere. Ihr auch nicht? Ja, das ist schön, dann haben wir alle keine Bettschwere. Eine Schwerbette oder so. Genau, lest mal Regallager genau umgekehrt, von hinten rein. Was kommt raus? Na, weißt du's? Regallager. Jetzt, Madsen, du schreibst Geschichte. Ja, ich habe mir gedacht, heute erzähle ich nicht so viel über die Bands oder wann die Songs rauskamen. Also der zum Beispiel, ist auch ein älterer Song. Aber ich finde einfach, Musik genießen, sich berieseln lassen und vielleicht einfach mal die Klappe halten. Ich gehe mal mit gutem Vorbild voran.

Das war Rammstein mit Deutschland und ich habe für euch dabei Kafkiez, die Sonne scheint, Clouseau mit Chicago. Also es wird doch ein bisschen ruhiger, würde ich jetzt mal sagen. Und dann habe ich direkt einen Song reicht von Kraftklub dabei. Ja, ihr merkt, ich bin noch ziemlich flott unterwegs, aber macht mir jetzt auch so richtig Spaß. Ich habe heute nämlich eine digitale Auszeit genommen und es war mir doch irgendwie zu lang. Jetzt ab durch die Mitte.

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ich bin da immer frei nach der Schnauze. Mindestens 4 Songs und dann reicht's erstmal, dann komme ich wieder. Genau. Ich habe euch auch jetzt wirklich 4 rausgesucht. Mia mit Fallschirm. Dann dieser Song, also der ist von den bösen Onkels jetzt der nächste Song dann. Also der vorübernächste. Und ich muss da immer so grinsen, weil das meine erste CD war, die ich hatte. Und zwar Heilige Lieder. Die habe ich damals zu Weihnachten bekommen von meinem Onkel. Von meinem Onkel Matthias. Und es war echt eine coole Sache irgendwie. Ich habe erst gar nicht gewusst, was ich damit machen soll, weil die halt auch ein ganz komisches Cover hatte. Oh ja, und dann habe ich sie rein in meinen CD-Player. Und dann wusste ich, jetzt geht's ab. Genau. Und dann das Lumpenpack mit Ford Fiesta. Und ich würde sagen, auch der eine Magen nicht, der andere Magen. Udo Lindenberg mit Ein Herz kann man nicht reparieren. Ja, das stimmt. Also im Endeffekt, wenn man einmal ein Herz verletzt hat, dann wird es ganz schön schwierig. Und manchmal ist man aber halt leider so dusselig, dass man es gar nicht merkt. Naja, Fettnäpfchen mal 10. Jetzt Mia mit Fallschirm.

war der liebe gute Udo Lindenberg mit Ein Herz kann man nicht reparieren. Der eine mag ihn, der andere mag ihn nicht. Egal, ich spiele ihn gerne immer wieder mal zwischendurch, weil er eigentlich gar nicht so viel und häufig gespielt wird. Die Toten Hosen mit Niemals einer Meinung. Ja, ich bin auch immer nur meiner Meinung, niemals einer anderen Meinung. Oder, ja, Westernhagen mit Freiheit und Wir sind Helden, nur ein Wort. Und Die Ärzte, Lass reden. Also ist auch ganz witzig, wenn man mal die Titel so zusammenliest. Niemals einer Meinung, Freiheit, nur ein Wort, lass reden. Also manchmal sind die Zufälle schon witzig. Ja, mein Name ist Sascha Mario Kassner aus dem Sendestudio Millertal, aus dem Sendestudio in Weißenhorn. Ich freue mich, dass ihr eingeschaltet habt. Herzlich willkommen alle neu eingeschalteten Hörer.

Wir lassen heute noch richtig die Sau raus, würde ich sagen. Jetzt Kling-Klang mit Keimzeit. Herbert Grönemeyer mit Mensch habe ich dabei im Portemonnaie, wollte ich gerade schon sagen, im Portfolio. Unheilig und James Blunt mit große Freiheit. Ja, was habt ihr heute so gemacht? Ja, Montag, bei uns hier ist jetzt noch, oder ist endlich, so muss man sagen, Ferienzeit. Ich glaube, eine Woche haben sie jetzt schon hinter sich. Ja, und schauen wir mal, bis jetzt hält das Wetter. Ja, normalerweise hat es bei uns immer schlechtes Wetter, wenn die Jungs und Mädels dann endlich Ferien haben. Jetzt Keimzeit mit Kling-Klang.

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